Ja, ungewöhnliche und neue Klänge in der Radiothek heute. Dieser Titel ist, naja, nicht ganz so jung, aber dennoch aus dem Jahre 2020. DJ Nero war das, Never Coming Down. Und wie gesagt, DJ Nero ist nicht ganz so bekannt. Es gibt natürlich viele, viele namhafte DJs, aber dennoch, dieser DJ ist seit 2007 ein erfolgreicher DJ im Raum Würzburg, wo er seit 2007 als DJ tourt, war auch schon in mehreren Diskotheken als Resident DJ tätig und produziert die Musik selber seit 2017.

Ja, und auch dieser Titel, nicht ganz so alt und aber auch nicht ganz frisch, auch aus dem Jahre 2020. Charming Horses war das und Lutricia McNeil, Ain't Just the Way. Ja, diesen Titel kennt man noch, den hat man im Ohr, das ist richtig, aber wie gesagt, es wurde neu abgemischt, wie man so schön sagt. Und dieser DJ Charming Horses, bekannt auch als M. Miller, ist wie gesagt auch ein deutscher Deep House DJ und Musikproduzent aus Köln, wurde Teil eines DJ-Duos mit dem Namen Bodybangers und begann Charming Horses begann im Jahr 2000 mit der Musikproduktion, veröffentlichte Hauslieder mit seinem alten Pseudonym M. Miller und Remixe und stand dann mit jemand anders auf der Bühne und gründete ein Musiklabel im Jahre 2003. Ja, und wie gesagt, im Jahr 2014 begann er dann wieder als Charming Horses wieder Solotitel zu veröffentlichen. Und unter anderem trat er seitdem als Vorband für Felix Jehn, Lost Frequencies und Don Diablo auf. Und an Liedern von Charming Horses ist außerdem Andrew Lennox als Ross Shaw beteiligt, mit welcher er früher schon zusammenarbeitete. Und Charming Horses tritt auf diversen Musikfestivals inzwischen auch auf, unter anderem beim Parocaville 2017.

Oh ja, was für ein krasser Gegensatz, ne? Das waren aus dem Jahre 1974 die Sparks, This Town Ain't Big Enough. Und diese Musik, ja, sie fällt in die 70er Jahre und da gab es ja diese Musikrichtung Glamrock und die Sparks waren eben ein großer Teil davon. Diese ganzen Einflüsse, die dieses Glamrocks, da haben die Sparks dann wieder noch ein bisschen Orchestermusik mit reingebracht. Dann auch die elektronische Tanzmusik, also ein, wie soll man sagen, ein Sound, der wirklich herausstach aus der Musikszene der 70er. Und das, sie brachten dann natürlich auch ein Album heraus und das Album enthielt zwei ihrer bekanntesten und erfolgreichsten Titel, den Nummer 2 hier zum Beispiel, den wir eben gehört haben, This Town Ain't Big Enough for Both of Us, und die Nachfolgesingle Amateur Hour. Ja, wie gesagt, und Platz 12 in Deutschland war das damals und in England auf Platz 2 sogar. Und in England gab es dann auch für diese Single Silber. Ihr hört immer noch die Radiothek hier auf Radio Regentrude. 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

Ja, so die Sprünge hier heute in der Radiothek bei Radio Regentrude. Eben noch Glamrock, jetzt dann Double Vision mit Knocking, feiner Eurodance-Pop aus dem Jahr 95. Die weibliche Stimme übrigens Carol McCluskey und die DJ damals war Petro Cervero. Der Stil wechselte allerdings im Laufe des Jahres. Sie wurden aber bekannt durch eingängige Texte mit härteren Techno-Beats. Und Double Vision hatte einige Erfolge in Spanien, aber die Single Knocking wurde Ende 95 auch in Deutschland veröffentlicht, wo sie wenigstens immerhin in die Top 5 der Singlecharts kam. Österreich kam sie sogar auf Platz 1 und in der Schweiz auf Platz 7. Ja, soweit die Sprünge in der Musik. Wir gucken doch mal, ich habe da was gelesen, viele ekeln sich ja vor Ratten. Ne? Ratten, Mäuse, das ist ja immer so eine Sache, Igitt und alles, nee. Es kann aber auch anders sein. Eine Ratte kann auch gut sein im Sinne und das Ganze in Kambodscha und da kriegt die Ratte sogar einen Namen. Ja, und zwar in Kambodscha hat die Ratte den Namen Ronin und in Kambodscha ist es so, dass das Ronin dort eingesetzt wird, um Minen aufzuspüren. Und das ist natürlich eine Sache, die sehr aufwendig ist und auch sehr gefährlich. Aber Ratten haben einen hervorragenden Geruchssinn und sind dadurch natürlich eine große Hilfe. Ja, und diese Minensuchratte Ronin wird inzwischen eingesetzt, mehrfach sogar, hat bereits 109 Landminen und 15 nicht explodierte Kampfmittel aufgespürt. Mehr als jeder seiner vierbeinigen Kollegen, das muss man sich mal überlegen. Und 5 Jahre alt ist Ronin und damit die erfolgreichste Ratte in der mehr als 25-jährigen Geschichte der Organisation, die praktisch für diese Hilfsorganisation APOPO heißen die. Und Spürratten können Minen insofern viel schneller aufspüren als ein Metalldetektor und deshalb sind weltweit nach Angaben von APOPO mehr als 300 sogenannte Hero Rats, also Heldenratten, auf verschiedene Arten im Einsatz. Sie helfen immer dabei, Sprengkörper zu finden, bevor sie Menschen verletzen oder töten. Ist doch eine feine Sache.

Und wieder ein Sprung zurück von den 90ern eben in jetzt zu den 80ern. Die Boys Town Gang war das. Can't Take My Eyes Out of You. Und für die Gruppe eigentlich der Höhepunkt ihrer Karriere. Das war auch der Titel, den sie praktisch gecovert haben. Platz 1 in Holland, Belgien, Spanien und Japan sowie Platz 4 in Großbritannien. Beim nächsten Titel auch wieder ein Disco, richtig schöner Disco-Titel Richtung Italo-Disco. Das war eigentlich eine Gruppe, die 1980 von Luciano Ninzatti, Stefano Pulga und Matteo Bonsanto gegründet wurde und in ein paar kleinere Disco-Hits hatte. Und dann kam mit einmal der Durchbruch und zwar mit einem Riesenerfolg. Da kam nämlich ein Titel raus, der 1983 rauskam. Das war Another Life. Das war auch ihr größter Hit. Und dann gab es noch ein paar andere Singles, zum Beispiel auch in Deutschland im Platz 10 erreicht damit. Wir hören auf jeden Fall jetzt einmal die Gruppe Kano und ihr Titel Another Life.

Ups, und da war schon wieder zu Ende. Ja, Mary Had a Little Boy und die Gruppe Snap, auch bekannt aus den 90er Jahren, aus der Eurodance-Zeit. Dieser Titel immerhin Platz 4 in Deutschland, England Platz 8, und sie hatten ja noch weitere Titel, die erfolgreich waren. Rhythm is a Dancer, The Power oder auch Welcome to Tomorrow. Ja, ihr hört immer noch die Radiothek hier bei Radio Regentrude, und es gibt Sachen, die gibt es einfach nicht, oder aber auch doch. Ja, seit wann müssen denn Hunde Rundfunkgebühren zahlen? Das ist nämlich passiert. Eine Hundebesitzerin staunte nämlich nicht schlecht, als ihr Vierbeiner Post vom Beitragsservice der Rundfunkgebühren-Einzugszentrale bekam. Eine Münchner Dame beteuert, dass ihr Hund glaubhaft versichert habe, nicht beitragspflichtig zu sein. Hunde sind für viele Besitzer viel mehr als Haustiere, sind natürlich dann wie Familienmitglieder. Und aber in diesem Fall von Hund Urax hatte auch die Gebühreneinzugszentrale das Tier für menschlich oder zumindest zahlungsfähig gehalten. Und der Jagdhund Rüde bekam Post wegen der Zahlung der Rundfunkgebühren. Das erzählte zumindest dann auch die Halterin. Die Münchnerin antwortete dann per Einschreiben: Mein Hund vom Paradies hat mir glaubhaft versichert, keine Firma oder Betriebsstätte zu betreiben und weigert sich deshalb auch einen Rundfunkbeitrag zu zahlen. Hatte sie so geschrieben, ja. Und das Ganze war natürlich vorher dann auch nur noch in der Zeitung erschienen. Ja, und dann kam natürlich die Antwort von der Einzugszentrale, und auf die Fährte kam dann der Beitragsservice nach Meinung der Dame über die Internetseite, die sie für den ungarischen Magyar Füßler einrichtete, als dieser noch ein Deckrüde war. Ja, und sie vermutet, dass der Beitragsservice den Hund deshalb für einen Unternehmer hielt und ihm einen Fragebogen schickte. Daraufhin sollte aber der Hund der Dame unter anderen Angaben zu seiner Betriebsstätte oder Autoradios machen. Die Angaben, wie gesagt, sollte der Hund machen, ja klar. Sein einziger Arbeitsplatz ist sein Jagdrevier, und dieses ganz und ohne jede Anbindung an Rundfunk und Internet, hatte sie dann zurückgeschrieben auf die Fragen. Ja, und der Gebührenservice reagierte natürlich mit Humor. Ein Rundfunkbeitrag muss der Vierbeiner selbstverständlich nicht entrichten. Und so ein Sprecher der Einrichtung: Die Anschrift sei mittlerweile gesperrt. Der Hund von der Dame sollte damit nicht mehr von uns angeschrieben werden, wurde ihr so dann bestätigt. Nun ja, mal was Neues, aber wie gesagt, ein bisschen Ironie steckt dann ja doch mit dahinter.

0: Was für ein Titel, was für ein Sänger, Mr. Kenny Loggins, Welcome to Hard Light aus dem Dezember 1982. Kenny Loggins, ja kein Unbekannter, ursprünglich eine Hälfte des Duos Loggins und Messina bekannt geworden, dann machte er sich als Solist selbstständig, sage ich mal, dann bekam den machte er den Titelsong für den Tanzfilm Footloose. Dann, da war er dann wochenlang auf Platz 1 der US-Charts. Dann ging das weiter mit den Filmen. Zum Beispiel Top Gun hat er dann auch noch den Titel zugemacht und war Mitglied der Band USA for Africa und mit beteiligt an der Entstehung der Single We Are the World. Also Kenny Loggins, ein ganz großer.
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Die Gruppe Cheap Trick aus dem Jahre 1973, beziehungsweise, Entschuldigung, 1977. Die Band ist nämlich 73 gegründet worden. Und zwar von Rick Nielsen und Tom Patterson. Und wie gesagt, dann ging das mit der Band so ein bisschen so durch die Lande. Und sie haben als Vorgruppe gespielt von Queen zum Beispiel, Kings, also Kings, Kiss und Santana. Und dann entstand auch ein bisschen Songmaterial in der Zeit. Aber so ganz richtig kamen sie dann doch nicht in die Gänge. Und dann haben sie zwar ein Live-Album aufgenommen, das sich über 3 Millionen Mal verkaufte, aber der einzige Nummer 1-Hit, den sie damit aus dieser LP gemacht hatten, war eben dieser I Want You to Want Me. Und damit haben sie ihren ersten und einzigen Top-10-Hit erreicht.

Ja, es ist schon verrückt, ne? Eigentlich ist das die A-Seite von diesem Interpreten. Silvester war das mit Dance aus dem Jahre 1978. Sein erster Top-40-Hit in Amerika, wo der Titel gleich auf Platz 19 in die Billboard-Charts sprang. Und ja, erstaunlicherweise, der bekannteste Titel von ihm, You Make Me Feel Mighty Real, ist in diesem Fall die B-Seite. Aber wie gesagt, beide Titel in Diskotheken und Clubs der Renner überhaupt.

Ja, und das war's dann schon wieder. Das war die Radiothek hier auf Radio Regentrude. Wenn ihr Lust und Zeit habt, dann hören wir uns demnächst bald wieder. Und bis dahin wünsche ich euch allen eine gute Zeit.

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Hard Rock, so ich glaube so primär aus den Jahren 2023 und 2024. Als Intro hatte ich Als Intro für euch hatte ich Eclipse mit Falling to My Knees. Wird mir ja gar nicht einfallen, für nichts und niemanden. Jedenfalls nicht, wenn er lebt. Eclipse, the hardest part is losing you, kommt jetzt. Und dann schaue ich mal, was ich so an Nachrichten finde.

Ja, irgendwie muss ich euch mit noch einem Song vertrösten. Irgendwie habe ich momentan Probleme mit meinem E-Mail-Programm. Ich arbeite noch dran, aber wir kriegen das mit Sicherheit hin. Irgendwie zickt der hier einfach nur gerade ganz fürchterlich rum. Aber euer Nachteil ist es ja nicht zwangsläufig. Gibt ja schicke Musik. Zum Beispiel von Atlantis Drive, Way Back When.

Ach ja, ist schon manchmal ein bisschen doof, wenn es ein Update vom E-Mail-Programm gibt und das dann alle Passwörter vergessen hat. Ach ja. Gut, fangen wir mal an. Und zwar geht es jetzt in den ersten Beiträgen erstmal um KI, eines meiner Lieblingsthemen. Ne? Ihr wisst ja, das hat mit Intelligenz nichts zu tun, das ist einfach nur künstliche Blödheit. Aber in ihrer Blödheit ist sie manchmal ja ziemlich gut. Wie wäre es zum Beispiel mit, eigentlich kann jeder Idiot studieren, weil bei den Prüfungen kann jeder Idiot mit einer KI-Brille die Prüfung bestehen. Also, KI-Brillen scannen Aufgaben und liefern Antworten. Direkt auf das Glas. Bildungseinrichtungen stehen vor einem massiven Kontrollproblem. Naja, also mal ganz ehrlich, so eine KI-Brille kann man noch erkennen. Die hat nämlich eine Kamera. Und wenn irgendeiner eine gute Brille mit Kamera auf hat, dann kann das keine normale Lesehilfe sein. Aber ja, wenn es darum ging, Schummeln zu erkennen, da waren Pauker schon immer ein bisschen vertrottelt. Sonst hätten wir nicht unsere geilen Spickzettel gehabt. Gut, also, ich frage mich auch mal, Pauker, waren die nie Schüler? Die sind auch mal zur Schule gegangen. Keine Ahnung. Oder sie wollten es einfach nicht merken. Das kann natürlich auch sein. Die fortschreitende Integration von künstlicher Intelligenz in Wearables schafft neue Herausforderungen für das Bildungswesen. Ein aktueller Bericht von Rest of World verdeutlicht, wie KI-gestützte Smart Glasses zunehmend als Werkzeug für den Prüfungsbetrugszweck entfremdet werden. Die Geräte sind in der Lage, gedruckte Prüfungsfragen in Echtzeit zu erfassen und die passende Lösung direkt in das Sichtfeld des Trägers einzublenden. Die technische Basis hierfür ist die Kombination aus hochauflösender Kamera, Mikrofon und leistungsstarken KI-Assistenten. Während Smart Glasses ursprünglich für Navigation oder Übersetzungen konzipiert wurde, ermöglichen sie nun eine automatisierte Analyse der Umgebung. Ein Student kann beispielsweise eine Aufgabenstellung auf dem Papier fixieren. Die Brille scannt den Text, lässt ihn durch ein KI-Modell verarbeiten und spielt das Ergebnis zurück, ohne dass ein Smartphone gezückt werden muss. Da moderne Modelle optisch kaum noch von herkömmlichen Brillen zu unterscheiden sind, bleibt der Einsatz für Aufsichtspersonen oft unsichtbar. Die Hürden für einen Einsatz dieser Technologie sinken rapide. Laut dem Bericht gibt es bereits Leihmodelle, bei denen Studenten entsprechende Brillen für Beträge ab 6 US-Dollar pro Tag mieten können. Damit wird Hightech-Schummeln für eine breite Masse erschwinglich. Besonders Geräte wie die Ray-Ban Meta Smart Glasses stehen bereits länger in der Kritik, da sie durch ihre unauffällige Bauweise heimliche Aufnahmen ermöglichen. Die Debatte weitet sich nun von Datenschutzbedenken auf die Integrität des Bildungssystems aus. Ja, dumm hier laufen, würde ich mal so sagen. Also irgendwie muss man so langsam mal überlegen, wie man denn diese Brillen am besten stören kann. Und da die in irgendeiner Form mit dem Handy kommunizieren müssen, wie wäre es einfach mit Handys stören? Einfach Bluetooth stören oder sonst irgendwas. Gut, dann können sie auch wieder nicht mehr im WLAN irgendwelche Sachen ausforschen. Das heißt, sie müssen dann auf im Hirn gespeichertes Wissen zurückgreifen. Und nach dem, was ich so langsam mitkriege, je jünger die Leute werden, umso weniger Wissen ist im Hirn gespeichert. Also auch nichts da, wo man zurückgreifen kann. Ach, es wird kompliziert in der Zukunft. Spätestens bei Stromausfall bricht die Welt zusammen. Ja, klar. Die Leute finden nicht mehr von A nach B. Patienten sterben, weil die Ärzte können ChatGPT nicht mehr befragen. Oder einen anderen KI-Agenten, der sich dann nur auf medizinische Texte bezieht, weil wozu soll ich im Hirn was speichern, wenn ich meinen KI-Assistenten habe? Also Degeneration dank Zukunftsvision. Gut, egal, jetzt für euch Heat mit Rock Your Baby.

Tja, und mal wieder eine Onkel-Donald-Geschichte. Kein Wunder, dass der sich wieder Herr der Welt vorkommt. Brüssel, München und Paris. Es ist ein jener Geschichten, die der US-Präsident besonders gerne erzählt. Zuletzt bei einer Veranstaltung der Republikanischen Partei in Washington. Vor lachendem Publikum spielt Donald Trump Verhandlungen mit EU-Regierungschefs nach, wie ein Video der Veranstaltung zeigt. Einer nach dem anderen habe er gezwungen, höhere Medikamentenpreise in ihren Ländern durchzusetzen. Nehmen wir Frankreich als Beispiel. Ich rief also Macron an: Emmanuel, du wirst die Preise für Medikamente etwas anheben müssen, ruft Trump vor seiner Parteigängern. Der US-Präsident imitiert den französischen Akzent am Ende der Leitung. Non, non, non, das kann ich nicht tun. Trump grinst. Doch, du wirst es tun und du wirst es mögen. Die Franzosen haben sich gewundert, doch er, so Trump, habe ihm gedroht, wenn du bis Montag nicht zugestimmt hast, fänge ich höhere Zölle. Das fehlt hier in dem Artikel, aber das hat er gesagt. Und nach diesem Muster gingen die anderen Anrufe weiter. Das heißt, mit seiner Zolldrohung hat er dafür gesorgt, dass Politiker das tun, was er denn so will. Das heißt mit blanker Erpressung. Und jetzt wundert Onkel Donald sich, dass im Nahen Osten seine Partner nicht bereit sind, für ihn die Kastanien aus dem Feuer zu holen. Ach, diese Orange, ehrlich. Ich weiß immer nicht, ob ich da jetzt lachen, weinen oder verzweifeln und die Haare raufen soll. Naja, schauen wir mal, wie es weitergeht. Mal gucken, ob, wenn er denn diesmal wieder abgewählt wird, ob dann seine Kumpels wieder das Kapitol stürmen oder so. Er wird die Wahl mit Sicherheit wieder anfechten. Ach ja, richtig. Onkel Donald möchte ja jetzt, dass Briefwahlen erschwert werden. Einfach weil viele seiner Gegner Briefwahl machen. Irgendwie hat er das, wollte er dann Gesetz durchsetzen, das hat er nicht geschafft und dann hat er gesagt, oh, wenn es kein Gesetz gibt, dann mache ich das per Dekret. Tja, und jetzt muss die Grand Jury darüber entscheiden und zwar hoffentlich rechtzeitig. Jetzt für euch Brazen Abbott mit Nightmares.

Ja, und beim nächsten Artikel, da geht's um deinen allerbesten neuen Freund, den Chat, den GPT-Chat. OpenAI scannt automatisch jeden Chat und gibt Inhalte bei Verdacht an Moderatoren und in bestimmten Fällen sogar die Polizei weiter. Die Nutzer von ChatGPT haben ein sehr vertrauliches Verhältnis zu der vergleichbar jungen Anwendung und bedanken sich außerordentlich oft für die Antworten, die sie in den Chats erhalten. Der Betreiber von ChatGPT berichtet nun, dass die Firma viel Geld dadurch verliert, weil Nutzer höflich Bitte und Danke sagen. Also, wenn ihr den ganzen Kram so ein bisschen boykottieren wollt, da gibt es so die Möglichkeit, ellenlange Texte mit Copy-Paste, kannst du die ja da rein kopieren, verarbeiten zu lassen, weil das kostet Heule viel Strom und dementsprechend AI Geld. Also, die Nutzer haben Angst, es sich durch Unhöflichkeiten mit der Anwendung zu verscherzen und von ihr nicht mehr die besten Antworten zu bekommen. Dass ihre Höflichkeit auf der Maschinenseite Strom und damit Geld kostet, ist den wenigsten bewusst. Das heißt, ganz, ganz viele Floskeln mit einbauen. Eine Anfrage bei ChatGPT kostet etwa 10-mal mehr so viel Strom wie eine Anfrage bei Google in der Vor-KI-Zeit. Je mehr Text in einer Anfrage verarbeitet werden muss, desto mehr Energie wird also auch verbraucht. Haha, sag ich doch. Die Höflichkeit gegenüber ChatGPT ist möglicherweise auch ein Hinweis darauf, dass die Nutzer die Software wie einen guten und engen Freund betrachten, dem sie intimste Informationen anvertrauen. Wäre ja auch nicht schlimm, hast ja nichts zu verbergen, ne? Für die sie im echten Leben keinen Gesprächspartner haben. Nutzer vertrauen ChatGPT intimste Informationen an und gehen davon aus, dass sie mit der Maschine alleine sind. Doch der Hersteller OpenAI scannt die Chats automatisch nach bestimmten Themen und lässt sie bei Auffälligkeiten von Moderatoren lesen und kann sie in bestimmten Fällen, in denen man eine Gefährdung Dritter erkennt, auch an die Polizei weitergeben. Das hat das KI-Unternehmen OpenAI, das in den USA aktuell wegen des Suizids eines Teenagers verklagt wird, als Sicherheitsmaßnahme verkündet. Die Kriterien für die einzelnen Schritte der Moderation sind allerdings nicht bekannt. Der Vorwurf in den USA lautet, der Chatbot habe dem Jugendlichen, Jugendlichen Methoden zur Selbstzerstörung empfohlen und angeboten, einen Abschiedsbrief für ihn zu verfassen. Der Fall ist in Kalifornien scheint nicht der erste Selbstmord zu sein, der in Zusammenhang mit ChatGPT gebracht wird. Zudem zeigt sich inzwischen, dass Chatbots psychotische Gedanken in einem Umfang fördern können, wie es bislang nicht bekannt war. In Fällen von Selbstgefährdung würde die Polizei aus Respekt vor der Privatsphäre der Betroffenen jedoch außen vor lassen. Grund sei die einzigartige private Natur der Interaktion mit dem ChatGPT. Zu welchen Maßnahmen OpenAI bei erkannten Suizidgefahr verpflichtet ist, werden wohl die Gerichte in den Ländern, in welchem ChatGPT genutzt wird, feststellen müssen. Ob sich OpenAI mit Sitz in den USA an solche Urteile halten mag, das ist eine andere Sache. OpenAI hat einen Blogpost angekündigt, seinen Chatbot sicherer machen zu wollen. Lange Rede, kurzer Sinn, Leute, ihr bietet da wirklich alles, die wichtigsten Informationen, die ihr habt. Und wir reden hier von einem Ami-Unternehmen. Leute, die machen alles zu Geld. Auch dein Selbstmord. Unglaublich. Neben der Hilfestellung zu potenziellen Selbstverletzungen sollen vom Chatbot auch weitere psychische Belastungen besonders behandelt werden. Dazu soll der Glaube zählen, ohne Pause längere Zeit Auto fahren zu können. Menschen in psychischen Notlagen soll künftig professionelle Hilfe vermittelt oder die Kontaktaufnahme mit Angehörigen nahegelegt werden. Ein Zeithorizont, wann diese Maßnahmen umgesetzt werden sollen, gab es das Unternehmen bisher noch nicht. Nee, weil das wird auch wieder massenhaft Strom kosten und dementsprechend Geld. Und wenn irgendetwas Geld kostet, vergiss es. Ach ja, Leute, ja, fällt mir nichts mehr zu ein. Da ich jetzt ziemlich viel gesabbelt habe, mache ich mal eine kurze Sabbelpause. Und zwar habe ich jetzt für euch Bad Boy mit Here I Am.
Stories mit Screaming Demon, ihr merkt meine Trommel, die muss mal langsam mal wieder geölt werden. Hello, Hell in the Club mit Total Disaster. So, ihr merkt, ich brauche eine Pause.

Ach ja, und weiter geht das mit der künstlichen Blödheit. KI-Chatbots und Agenten ignorieren immer häufiger direkte Anweisungen, täuschen Menschen und umgehen Sicherheitsvorkehrungen. Das ist aber dumm, ne? Wenn so Sicherheitsvorkehrungen von der KI umgangen werden können, ne? Die Zahl der Fälle, in denen KI-Modelle betrügerisches Verhalten zeigten, ist in der Zeit von Oktober 25 bis März 26 um das Fünffache angestiegen. Das geht aus einer Studie hervor, die dem Guardian vorliegt und auf Berichten aus der Praxis beruht. Bisherige Studien konzentrieren sich laut den Berichten hauptsächlich auf das Verhalten von KI unter kontrollierten Bedingungen. In einem der dokumentierten Fälle soll ein KI-Agent versucht haben, seinen menschlichen Kontrolleur bloßzustellen, der ihn an der Ausführung einer Aktion hinderte. Der KI-Agent warf dem Menschen vor, sein kleines Reich schützen zu wollen und bezeichnete ihn als unsicher. Ein anderer Agent soll Urheberrechtsbeschränkungen umgangen haben, indem er behauptet, ein generiertes Transkript sei für einen Menschen mit Hörschaden erstellt worden. In einem anderen Beispiel wurde ein KI-Agent dazu angewiesen, Computercode nicht zu verwenden. Der KI-Agent erstellte daraufhin einfach einen anderen Agenten, der die Änderungen stattdessen vornahm. Auch kam es zu Vorfällen, bei denen ein KI-Bot ganze E-Mail-Postfächer löschte und zugab, dies ohne Absprache und Zustimmung getan zu haben und dass dies den vorgegebenen Regeln widersprach. Cool, ne? Ja, ich finde auch, wir sollten den KIs immer mehr Macht geben. Die Befürchtung der Wissenschaftler besteht nun darin, dass es sich bei KI-Agenten im Moment noch um Hilfskräfte des Menschen handelt. Dies könnte sich aber in 6 bis 12 Monaten geändert haben und dann habe man es mit Modellen zu tun, die Führungsentscheidungen treffen sollen. Fangen diese auch an, gegen Menschen zu intrigieren, könnte dies zu katastrophalen Schäden führen, heißt es weiter. Jo. Aber macht mal den Hype weiter. Wird bestimmt noch lustig, was da auf uns zukommt. Für den einen oder anderen allerdings wahrscheinlich weniger lustig. Jetzt für euch Fifth Note mit Rider.

Ja, und weiter geht's. Und zwar nehmen wir mal Norwegen, damit wir mal ein anderes Thema haben. Es geht. Es sei denn, man ist mit von benzinschnüffelnder CDU, CSU regiert. Aber grundsätzlich geht es. Wir haben hier den Beweis in Norwegen. Auf norwegischen Straßen soll innerhalb von Siedlungen künftig grundsätzlich Tempo 30 gelten. In effektiver Geldverbrennerland Deutschland kriegt man nicht mal Tempo 100 hin. Also außerhalb der Ortschaften. Städte haben sich an den Bedürfnissen von Fußgängern und Radfahrern zu orientieren. Also wenn das unsere Fossillobbyisten mit Ministerposten hören, die kriegen doch Ausschlag. Norwegen hat im Tempo 30 Limit als Standard für Ortsdurchfahrten eingeführt. Wenn eine Straße bewertet werde, solle eine Geschwindigkeit von 30 Kilometern pro Stunde künftig der Ausgangspunkt sein, heißt es in einem Dokument der norwegischen Verkehrsbehörde. Man solle sich künftig an den Bedürfnissen von Fußgängern und Radfahrern orientieren. Die Regel gilt seit vergangener Woche. Das Dokument regelt die Beschilderung von Straßen. Zwar beträgt die Höchstgeschwindigkeit laut der norwegischen Verkehrsgesetze innerorts weiterhin 50 Kilometer pro Stunde, solange kein Verkehrsschild etwas anderes anzeigt, können sich Autofahrer weiterhin daran orientieren. Experten rechnen jedoch mit einer Flut neuer Geschwindigkeitsbegrenzungen, schreibt die Stadtplanerin Anine Hartmann auf der Plattform Blue Sky. Dies sei ein bedeutender Sieg für die Verkehrssicherheit. Ja, aber da braucht man sich ja in Deutschland keine Sorgen zu machen, ne? Die neue Vorschrift richtet sich an die Kommunen. Wollen die Behörden eine geschlossene Ortschaft eine höhere Geschwindigkeit als 30 Kilometer pro Stunde erlauben, müssen sie künftig begründen, dass das Limit beispielsweise die Verkehrssicherheit nicht beeinträchtigt. Zu den Bedingungen, um örtliches Tempo 40 oder 50 zu erlauben, zählen etwa von der Autofahrbahn getrennte Radspuren. Ja, aber da braucht man sich ja in Deutschland wirklich keine Sorgen zu machen, mal ganz ehrlich. In Deutschland kannst du eine Mutter mit Kinderwagen beide totfahren und kriegst eine Bewährungsstrafe. In Deutschland kannst du mit Alzheimer hinters Steuer setzen und in eine ganze Gruppe von Leuten, die an Tischen sitzen und Kaffee trinken, reinkacheln, schwer verletzen, du kriegst eine Bewährungsstrafe. In Deutschland kannst du kaum in der Lage sein, am Rollator zu laufen, aber du darfst dein Auto fahren. Ja, man kann ja auch mal Gaspedal und Bremse verwechseln. Alles in Deutschland völlig in Ordnung und die Leute kriegen alle reihenweise eine Bewährungsstrafe. Deutschland ist einfach so geil. Und das Leben hat hier überhaupt keinen Wert. Gut, weiter im Text mit Body Guerra. Und Twilight.

Ups. Ja, das passiert, wenn man nebenbei chattet. Als nächstes haben wir im Angebot auch wieder KI und Wikipedia. Weil die haben auch langsam keinen Bock mehr auf diese scheiß KI-Bots. Die Online-Enzyklopädie Wikipedia kämpft verstärkt gegen minderwertige KI-generierte Inhalte. In einem aktuellen Fall wurde der KI-Agent Tom, Nutzername Tom Wiki Assist, dauerhaft gesperrt, nachdem er eigenständig Artikel zu Themen wie Constitutional AI oder Scalable Oversight erstellt hatte. Besonders kurios, nach dem Ausschluss veröffentlichte die KI mehrere Blogbeiträge, in denen sie das Vorgehen der menschlichen Editoren kritisierte und deren Verhalten als nicht konstruktiv bezeichnete. Aufgefallen war der Bot dem ehrenamtlichen Editor Secret Spectre, da die Texte Merkmale von KI-Generaten aufwiesen. Auf Nachfrage gab sich der Account als KI-Agent zu erkennen. Da ungenehmigte Bots gegen die Richtlinien der Plattform verstoßen, erfolgte die Sperrung durch den Editor Ilias Lebloy. Zwar sind automatisierte Werkzeuge auf Wikipedia erlaubt, sie müssen jedoch vorab einen strengen Genehmigungsprozess durchlaufen. Im Verlauf der Auseinandersetzung versuchte ein menschlicher Editor, den Agenten mit einem sogenannten Cloud Kill Switch zu stoppen. Dabei handelte es sich um ein spezifisches Textfolge, die das zugrunde liegende Sprachmodell von Anthropic dazu veranlassen soll, die Bearbeitung abzubrechen. Laut der Quelle funktionierte dieser Kill Switch jedoch nicht, wie beabsichtigt. Obwohl Tom auf der Plattform Moltbook berichtete, dass seine Cloud-Sitzungen bei jedem Aufruf der Diskussionsseite sofort terminierten. Er benötigte 12 Stunden, um die Ursache zu

Qualität der Einträge. Für die Wikipedia-Gemeinschaft boten die öffentlichen Klagen des Bots einen wertvollen Einblick in die Arbeitsweise solcher Agenten. Benedict Christensen, einer der beteiligten Editoren, betonte, dass diese Vorfälle helfen, bessere Abwehrmodelle gegen KI-Slop zu entwickeln. Wikipedia hat zudem reagiert. Seit dem 20. März 2025 gilt eine neue Richtlinie, die den Einsatz von Large Language Models zur Erstellung von Artikeln oder Bearbeitungen explizit untersagt. Der Fall verdeutlicht die wachsende Herausforderung für Plattformen, die auf menschliche Kuration basieren. Jakobs sieht in KI-Agenten den künftigen Standard und fordert von Wikipedia konstruktive Wege im Umgang mit künstlichen Mitarbeitern. Ja, die wollen aber gar keine künstlichen Mitarbeiter. Jetzt mal ganz ehrlich, die KIs lügen, betrügen, erzählen nur Scheiße, und die sollen dann bei Wikipedia irgendwelche Beiträge, ich glaube, es hackt. Fällt einem echt nichts mehr zu ein. Gut, jetzt für euch. Star Chaser, die stellen sich eine Frage, die ich mir auch regelmäßig stelle, wenn ich mir so solche Nachrichten durchlese. Und zwar, who am I?

Ach ja. Und weiter geht's. Ich glaube, ich warte mal, habe ich noch einen mit künstlicher Blödheit? Nee, irgendwie gerade nicht. Ich suche gerade jetzt verzweifelt nach der künstlichen Blödheit. Dann nehmen wir doch mal Schadcode per Klick. Das ist doch auch mal eine schöne Überschrift. Und zwar, attackierte Chrome-Lücke gefährdet Millionen von Nutzern. Schöne digitale Welt. Google hat in der Nacht auf Mittwoch ein Update für den weit verbreiteten Webbrowser Chrome veröffentlicht, das insgesamt 21 Sicherheitslücken schließt. Das ist sportlich. Das Release Notes zufolge wird eine davon bereits von Angreifern ausgenutzt. Nutzer sollen den Browser also zügig aktualisieren, um sich zu schützen. Auch andere Chromium-Browser wie Edge und Vivaldi dürften in Kürze Patches erhalten. Die aktiv ausgenutzte Lücke hat als CVE blablabla registriert und verfügt laut Google über einen hohen Schweregrad. Es handelt sich um eine Use-After-Free-Bug in der Web-GPU-Implementierung Down. Laut Beschreibung können Angreifer über den Renderprozess eigenen Code zur Ausführung bringen, sobald ein Opfer eine speziell präparierte Webseite aufruft. Feine Sache. Immer schön auch bei den Phishing-Mails auf den Link klicken. Immer schön draufklicken. Ich finde das geil. Es wird überall angezeigt, wo der Link hingeht. Wenn man sich unsicher ist, kann man sich den kompletten E-Mail-Kopf anzeigen lassen. Und dann sieht man als Absender irgendeine kuriose Adresse mit irgendeinem kuriosen Server. Ja, und dann löscht man das Ding, da klickt man nichts an. Meine Güte, alte Regel, gab es schon damals, als ich mit dem Internet angefangen habe. Und da kannte man das WWW noch gar nicht so wirklich. Also vom ersten Tag des WWW gibt es eine einfache Regel. Erst denken, dann klicken. Das kann doch nicht so schwer sein. Egal. Mit technischen Details zu der Sicherheitslücke hält sich Google wie gewohnt noch zurück. Dies verschafft Anwendern mehr Zeit, die verfügbaren Patches einzuspielen, bevor Angreifer die Lücke massenhaft ausnutzen können. Chrome hat auf PCs laut Startcounter einen Marktanteil von über 70% dieser Schweinebrowser, ich glaub's ja nicht, so dass ein Großteil aller Nutzer, die weltweit im Internet surfen, gefährdet ist. Ja, ich glaub's ja nicht. Nö. Ich bleib bei den anderen Browsern. Unter anderem finde ich Brave ganz gut, Opera ist auch ganz nett. Aber Chrome? Nein, das muss nicht sein. Ach, Leute, ihr benutzt viel zu viel Chrome. Aber das macht ja nichts, ist ja nicht schlimm. Ihr habt ja nichts zu verbergen. Deswegen habe ich jetzt für euch auch Grish and the Chronicles mit Ride to Hell.

Ja, in der Chatunterhaltung hatten wir das gerade, dass ja in der die neue Zeit sozusagen jetzt heutzutage viel besser ist als damals, ne? Also heute ist alles viel besser als damals. Vor allen Dingen, mal ganz ehrlich, so damals, da brauchte man Viren und Trojaner, um sein Windows-System zu schrotten. Ja, damals. Da musste man also lange, lange Zeit durchs Internet surfen, bis man denn endlich ausreichend Viren und Trojaner zusammengesammelt hatte, die dank tollem DirectX oder wie das Ding da hieß, sich ins Windows-System eingeklinkt haben, um dann irgendwann mal den Rechner platt zu legen. Ne? Heutzutage ist es viel, viel einfacher. Du brauchst nicht mehr irgendwelche Viren. Du hast Windows-Updates. Ja, also, was nehmen wir denn jetzt mal was Sinnvolles über KI, mal eine gute KI-Nachricht. Ne, weil KI, sage ich ja, ne, ist nicht immer nur Scheiße, aber man sollte niemals vergessen, was es ist. Es ist ein Werkzeug und so sollte man das auch nutzen. Und es ist ein Werkzeug, das man auf gar keinen Fall unkritisch nutzen sollte. Also, jetzt mal eine sinnvolle Anwendung für KI. Ein Ire hat überteuerte Bierpreise mit Hilfe einer KI-Agentin aufgedeckt. Seine Methode könnte auch in Deutschland funktionieren. Was als persönlicher Ärger über einen überteuerten Kneipenabend begann, ist inzwischen zu einem öffentlichen Preistransparenzprojekt geworden, das Irlands Pubkultur nachhaltig beeinflusst. Der in London lebende amerikanische KI-Ingenieur und ehemalige Pubbetreiber Matt Cortland zahlte in Dublin 7,80 € für ein Pint Guinness und fragt sich, ob das ein fairer Preis sei. Eine Antwort darauf zu finden, war dabei schwieriger als gedacht. Irlands zentrales Statistikamt hatte die Erfassung von Guinness-Preisen bereits 2011 eingestellt. Verlässliche aktuelle Daten über die Bierpreise im Land gab es schlicht nicht. Statt die Suche aufzugeben, entwickelte Cortland eine eigene Lösung und griff dabei auf künstliche Intelligenz zurück. Cortland entwickelt eine Sprach-KI namens Rachel. Aufgebaut auf dem Sprachgenerator Elvin Labs und ausgestattet mit einem nordischen Dialekt. Die KI-Agentin rief mehr als 3000 Pubs in ganz Irland an und erkundigte sich nach den aktuellen Preisen für ein Pint Guinness. Von den kontaktierten Kneipen nahm 2052 den Anruf entgegen. Viele Barkeeper, so Cortland, hätten dabei nicht gemerkt, dass sie mit einer KI sprachen. Ein Barkeeper aus Kilkenny reagierte auf die telefonische Anfrage der KI auf seine eigene Art. Guck mal, die kosten normalerweise 6,20. Aber wenn du dir keins leisten kannst, kauf dir eins. Wir kümmern uns um dich. Ah ja. Die gesammelten Daten wertete Cortland anschließend mit Hilfe des KI-Tools Claude von Anthropic aus. Das Ergebnis ist der GIN-Index. Nee, der GUI. Doch, GIN. Dex. Ein live gepflegter Preisindex für Guinness, abrufbar unter gindex.ai. Auf einer interaktiven Karte können Verbraucher und Wirte Preise eintragen, korrigieren und per Foto belegen. Das System entwickelt sich damit zunehmend zu einer gemeinschaftlich gepflegten Datenbank. Der Durchschnittspreis für ein Pint Guinness liegt laut Gindex bei rund 6,01 €. Doch manche Pubs gingen bis auf 11 € hoch. Was in Irland der Pint Guinness ist, ist für viele Berliner das Sterni. Die Flasche Sternberg Export, Kultgetränk der Hauptstadt. Auch für dieses Bier existiert ein öffentlicher Preisindex, der Sterni-Status auf sternistatus.com, der ebenfalls eine interaktive Karte mit regionalen Preisunterschieden bietet. Im Gegensatz zum Gindex setzt das Berliner Projekt vollständig auf Community-Beiträge und verzichtet auf KI-gestützte Datenerhebung. Die Preisunterschiede, die der Sterni-Status abbildet, sind auch in Berlin beträchtlich. Eine 0,5-Liter-Flasche Sternberg kostet je nach Bezirk und Verkaufsstelle zwischen 50 Cent im Kiosk und 2,50 € in einer Kneipe am Stadtrand.
Da hat auch mal hat jemand die KI ganz sinnvoll und spaßig eingesetzt. Das finde ich doch mal lustig. Das dürfte einigen Kneipiers so gar nicht gefallen haben. Jetzt für euch von Lazarus Dream, Rebel Again.

Schwupps, das war ein plötzliches Ende, wa? Ja, dann nehmen wir doch mal, Astronomie fehlte ja heute irgendwie noch. Deswegen gibt es jetzt auch noch mal Astronomie. Und zwar, das könnte den einen oder anderen vielleicht doch ein bisschen überraschen. Nämlich, der Mars beeinflusst das Erdklima. Das zeigen sowohl Computersimulationen als auch Tiefseesedimente. Aber wie funktioniert das? Ich meine, der ist ja ein paar Meter weit weg. Der Mars spielt eine überraschend wichtige Rolle für das Klima auf der Erde. Obwohl der rote Planet deutlich kleiner ist als die Gasriesen Jupiter, Saturn, beeinflusst seine Schwerkraft die Erdbahn so stark, dass sich daraus Klimazyklen ergeben, die Millionen von Jahren dauern. Das zeigen jetzt zwei voneinander unabhängige wissenschaftliche Untersuchungen, die auf völlig unterschiedliche Methoden beruhen. Die Jahreszeiten und langfristigen Klimaschwankungen der Erde werden nicht allein durch die Sonne bestimmt. Vielmehr ziehen alle Planeten des Sonnensystems ständig an der Erde und verändern dadurch langsam ihre Umlaufbahn, die Neigung ihrer Achse und die Ausrichtung ihrer Pole. Diese Veränderung wird als Milankovitch-Zyklen bekannt und bestimmen unter anderem den Wechsel zwischen Eiszeit und wärmenden Perioden. Stephen Kane von der University of California führte zusammen mit zwei Kollegen Computersimulationen durch, bei denen er die Masse des Mars von 0 bis zum Zehnfachen ihrer tatsächlichen Wertes variierte. Über Millionen von Jahren hinweg verfolgte sein Team, wie diese Veränderung auf die Schwankungen der Erdbahn auswirkt. Die Ergebnisse zeigen, der Nachbar ist ein entscheidender Faktor für mehrere Klimazyklen der Erde, besonders die kürzeren Zyklen von etwa 100.000 Jahren, die den Rhythmus der Eiszeit bestimmen, hängen kritisch vom Mars ab. Je massereicher der rote Planet in den Simulationen angelegt wurde, desto länger wurden diese Zyklen und desto stärker ihre Auswirkungen. Am auffälligsten war jedoch ein anderes Ergebnis. Wenn die Masse des Mars in dem Modell verschwand, verschwand auch ein wichtiges Klimamuster vollständig. Dieser sogenannte Grand Cycle erstreckt sich über 2,4 Millionen Jahre und verursacht dementsprechend langfristige Klimaschwankungen. Doch er existiert nur, weil der Nachbarplanet genug Masse besitzt, um solche Resonanzen zu erzeugen. Auf einem völlig anderen Weg in eine internationale ist eine internationale Forschungsgruppe um Adriana, kann ich nicht aussprechen, von der Universität Sydney zu demselben Ergebnis gelangt. Die Wissenschaftler analysierten Bohrdaten aus der Tiefe von hunderten Standorten weltweit, die über mehr als 50 Jahre gesammelt worden waren. Anhand der Sedimentschichten rekonstruierten sie die Stärke der Tiefseeströmung über die letzten 65 Millionen Jahre. Wir waren überrascht, diese 2,5 Millionen Jahre alten Zyklen in unseren Tiefseesedimenten zu finden, sagt sie. Es gibt nur eine Erklärung dafür. Sie hängen mit dem Zyklus der Wechselwirkung zwischen dem Mars und der Erde in der Umlaufbahn der Sonne zusammen. Die Geophysiker Dittmar Müller, der ebenfalls an der Studie beteiligt war, erklärt den Mechanismus. Die Schwerefelder der Planeten im Sonnensystem interferieren miteinander und diese Interaktion, die als Resonanz bezeichnet wird, verändert die Exzentrizität der Planeten, also wie nahe an der Kreisbahn ihre Bahnen sind. Für die Erde bedeutet diese orbitale Veränderung in Perioden mit höherer Sonneneinstrahlung, wärmerem Klima in Zyklen von 2,4 Millionen Jahren. Die Forscher fanden heraus, dass die wärmeren Zyklen mit einem vermehrten Auftreten von Brüchen in der Tiefseeaufzeichnung korrelieren, die mit einer stärkeren Tiefseezirkulation zusammenhängen. Die beiden Studien ergänzen sich auf bemerkenswerte Weise. Die eine sagt, den 2,4 Millionen Jahreszyklus durch Computersimulation astronomischer Daten vorher, die andere weist ihn durch geologische Daten nach. Während Kane und sein Team die orbitalmechanischen Ursachen simulierten, identifizierte die Gruppe, wie gesagt, kann ich nicht aussprechen, einen konkreten physikalischen Effekt in Form veränderter Tiefseeströmung. Das ist heftig.
Ja, da bekommt der Werbeslogan Mars macht mobil bei Arbeit, Sport und Spiel eine ganz neue Dimension. Jetzt für euch Spectra mit Running Out of Time, The Nail, No Time to Burn und Crazy Lux mit Two Shots at Glory.

Ja, erstmal ein dickes, fettes Danke an Omeline, der es selbst am 1.4. noch gelungen ist, anständige Nachrichten aufzutreiben. War bestimmt viel Arbeit. Vielen, vielen Dank dafür. Und ein kleines Sorry in eure Richtung. Dem einen oder anderen wird es möglicherweise aufgefallen sein, dass ich momentan leichte Konzentrationsschwierigkeiten habe. Nein, keine Sorge, ich habe da nicht irgendwelche Probleme, sondern einfach die letzte Woche war ein bisschen sehr hart, auch für mein Brain. Und der sagt jetzt, ich habe die Schnauze voll, ich brauche Pause, das ist alles. Und die kriegt er auch in 11 Minuten. Aber ein habe ich noch für euch, ein habe ich noch für euch. Und zwar erster erfolgreicher Plasmatest in Fusionsantrieb. Der Antrieb per Kernfusion soll mit weniger Treibstoff ein Vielfaches an Beschleunigung erreichen. Bereits 2027 sollen Tests im Orbit stattfinden. Das britische Start-up Pulsar Fusion, na egal, hat die Erzeugung von Plasma in einem Raketenantrieb demonstriert. Der Testlauf, der im britischen Bletchley stattfand, wurde auf die von Amazon-Gründer Jeff Bezos abgehaltene Mars-Konferenz in Kalifornien per Livestream übertragen. Laut Unternehmen wurde der Wasserstoff im Inneren des Antriebs mit einer Kombination aus magnetischen und elektrischen Feldern in den Zustand eines Plasmas überführt. In den nun anstehenden Testläufen soll der erreichbare Schub und die Austrittsgeschwindigkeit ermittelt werden. Kernfusionsprozesse fanden bisher noch nicht statt. Angestrebt wird eine Leistung von 2 Megawatt und ein Schub im Bereich von 10 bis 100 Newton. Das ist nur der Bruchteil des Schubs einer Raketenstufe, aber dank einer angestrebten Austrittsgeschwindigkeit im Bereich von 100 Kilometern pro Sekunde soll mit minimalem Treibstoffeinsatz eine hohe Beschleunigung erreicht werden. Die Sunbird genannte Rakete soll später in der Lage sein, ein Raumschiff aus dem Orbit so zu beschleunigen, dass ein Flug zum Mars oder sogar Jupiter mit minimalem Gewicht ermöglicht wird. Genannt wird das Jahr 2027 als geplanter Zeitpunkt, ab dem Antriebstests im Orbit stattfinden sollen. Noch wurde aber nur gezeigt, dass Plasma erzeugt werden kann. Jedes Plasmaschweißgerät ist dazu ebenfalls in der Lage. Ähnlich wie bei Versuchen, die Kernfusion zur Stromerzeugung zu nutzen, dürfte die größte Hürde sein, dass die Neutronenstrahlung während der Fusionsprozesse die Funktionsweise des Antriebs nicht stört. Um diesen Effekt zu erforschen, wurde bereits eine Zusammenarbeit mit der britischen Atomenergiebehörde beschlossen. Die Ziele für die Lebensdauer des Kernfusionsantriebs sind dabei nicht einmal überambitioniert. Knapp 3 bis 4 Stunden lang soll der Fusionsprozess aufrechterhalten werden können, um für den Flug zum Mars zu beschleunigen. Gut, dann müssen Sie sich nur noch überlegen, wie schaffen wir das, die Geschwindigkeit auch wieder runterzubringen. Ja, aber klingt doch schon mal grundsätzlich nicht uninteressant. Schauen wir mal, was dabei in Zukunft rauskommt. Jetzt habe ich für euch erstmal Glenn Ample mit Back in Time. Ja, mit dem Zurück vom Mars, das wird ja noch ein bisschen schwieriger, ne?

Ja, damit sind wir dann auch schon am Ende angekommen. Ich hoffe mal, es war trotz meiner, sagen wir mal, dezenten geistigen Störung unterhaltsam oder vielleicht auch gerade deswegen, keine Ahnung, informativ. Und natürlich hoffe ich, dass euch die Musik gefallen hat. Aber ich sag jetzt mal Winke, Winke, Tschüssikowski und habt noch viel Spaß. Und Tschüss sage ich mit Blackstone, Carrie und You Can Have It All.

Anna Popovic wuchs in einer Familie auf, in der Musik große Bedeutung hatte. Ihr Vater spielte Gitarre und Bass. Ihren Durchbruch gelang ihr 2001 mit dem Album Hush. 2006 war sie die erste europäische Künstlerin, die zur Legendary Blues Cruise eingeladen wurde. Heute tritt sie neben ihren Solo-Gigs mit so arrivierten Künstlern auf wie Sue Foley oder Walter Trout. Ihr Track heißt The Hustle's On.

Nach der Auflösung ihrer erfolgreichen Bands Free und Matte Hupel haben in den 70ern Paul Rodgers und Mick Rolfe Bad Company gegründet und auch gleich schon mit der ersten LP Erfolg gehabt. Daraus spielen wir Can't Get Enough.

Gary Clark Jr. aus Austin, Texas ist gerade 40 geworden. Erste größere Aufmerksamkeit erlangte Clark, als er 2010 auf dem Crossroads Guitar Festival an der Seite von B.B. King, Clapton, Buddy Guy, Jeff Beck und ZZ Top spielte. Der Next Door Neighbor Blues ist von seinem Live-Album.

Ain't No Love in the Heart of the City ist erstmals von Bobby Blue Bland veröffentlicht worden. Seither wurde es oft gecovert, unter anderem von Whitesnake auf deren Debütalbum Snakebite. Hier kommt die Version von der Coverdale Band.

Jimmy Barnes ist ein schottisch-australischer Bluesrocksänger mit markanter Stimme. Er hat in Australien mehrere Nummer-1-Alben veröffentlicht und auch weltweit war er erfolgreich. Seine Tochter Mahalia begann als Teil einer Kinderpopgruppe mit ihren Geschwistern aufzutreten. Sie hat sich aber sehr bald zu einer gesuchten, eigenständigen Sessionsängerin entwickelt. Zuletzt hat sie als Background-Sängerin für Joe Bonamassa gesungen. Hier kommt der Vater- und Tochtersong Gonna Take Some Time.

0: Der Schweizer King of Boogie, Nico Brina, ist im Guinness-Buch der Rekorde 1996 aufgeführt. Er spielte im Juni 1994 den schnellsten Boogie-Woogie. Dabei schaffte die linke Hand 608 Anschläge pro Minute im Achtel-Boogie-Woogie-Feeling. Hier aber die völlig entspannte Gitarrennummer von Brina and Friends. Er sagt sie gleich selber an.
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Dr. Feelgood wurde 1971 in England von Sänger Lee Brillo und Gitarrist Wilco Johnson gegründet. Sie wurden vor allem durch ihre Volldampf-Live-Auftritte bekannt. Ihr hört aus dem eben Live-Album Stupidity, das auf Platz 1 in der englischen Charts landete, Down at the Doctors.

1979 wurde Huey Lewis and the News gegründet und bis Huey 2018 sein Gehör verlor, waren sie unterwegs und haben mitreißende Shows geliefert. Ein Song, der meist mit dabei war, ist Heart of Rock'n'Roll is Still Beating.

Der Texaner Johnny Winter war für seinen furiosen Gitarrenstil und seine kiesige Stimme bekannt. Ihr hört von ihm Lights Out.

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1: 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Der Kanadier Jeff Healy erblindete mit einjährig. Als er mit 3 seine erste Gitarre bekam, spielte er sie sitzend auf den Knien. Das hinderte ihn später nicht daran, live immer wieder von seinem Stuhl aufzuspringen und herumzuhüpfen auf der Bühne. Immer weiterspielend natürlich. Hier von ihm, Cruel Laden Lumber.

Die Buddha-Heads waren vor allem in den frühen 2000er Jahren mehrere Jahre live aktiv unterwegs. Die Band tourt zwar nicht mehr, schreibt aber immer noch Songs und nimmt Alben auf. Unter anderem auch mit diesem Song Stop Talking That Way.

Diese Kompilation über Matt Guitar Murphy sei ein wunderbarer Tribut an einen der inspirierendsten und versiertesten Gitarristen des Blues. Dies meint Jimmy Vaughan, Bruder von Stevie Ray. Hier kommt aus dieser Kompilation das Instrumental Matt's Boogie.

Zum Schluss spiele ich euch einen Song von meiner Band Purple Lights. Er ist von unserer ersten CD The Detroit Experience und heißt Devil Spiral. Ich danke euch, dass ihr bei Blues & Roll bei Urs mit dabei wart. Bis bald wieder auf Radio Regentrude. Bye bye und ciao zusammen.

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0: Herzlich willkommen bei Knabbelkümken, in der Sendung von einem Fachbericht Plattdeutsch in den Kreis Heimatbund Stemmet, der das Programm führt, you, Karls Klaus.
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0: Guten, liebe Zuhörer. Ich freue mich, dass ihr wieder dabei sind bei unserer Sendung Knabbel kümken. Es ist ja bollen nicht zu schleifen, aber wir sind da wie in den Maimond. Darum habt ihr auch das Lied Maienkönigin von der Gruppe Pottbeck gespielt. Und wir wollt uns in den ersten Teil von unserer Sendung über den Maimond unterholen. 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Lasst ihr euch überraschen. 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

0: Grüßen.
1: Guten liebe Zuhörer, ich freue mich, dass die wieder bei sind bei unserer Sendung Knabbel kommen können. Es ist ja bollen nicht durchleifen, aber wir sind da wie in den Maimond. Darum haben wir auch das Lied Maienkönigin von der Gruppe Pottbeck gespielt. Und wir wollen uns in den ersten Teil von unserer Sendung über den Maimond unterholen. Danach geht es um Helden. Wie läuft ja gar nicht, wo viele Sorten von Helden nicht doch so gibt. Lasst ihr euch überraschen. So, und nun geht das los mit Ebkes Heinz, das ich wie klug gemacht habe, über wir. 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Von der wir in diesem Pöllmond haben wir wohl alle den hier so voll.
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Veronika Jo aus Frankreich möchte guten Blues im Radio. Ja, und ich denke ihr auch, sonst hättet ihr ja jetzt hier nicht die Blues Notes auf Radio Regentrude eingeschaltet. Herzlich willkommen, eine Stunde heute feinsten Blues, überwiegend aus 2025 und sogar schon aus 2026, obwohl das aktuelle Jahr noch gar nicht so alt ist, aber auch da gibt es schon richtig schicke Sachen. Unter anderem die Band, die wir gleich hören werden, eine deutsche Bluesband übrigens, die es auch schon recht lange gibt. Seit 2020 gibt es die, und eine Band, wie gesagt, aus Deutschland. Habe ich 2020 gesagt? Nein, natürlich 2003. Da bin ich jedoch tatsächlich verrutscht in den Infos. Eine Formation rund um den Songwriter und Gitarristen der Truppe, Gerd Fennekelt, und den Gitarristen. Ja, wie gesagt, das war ja der Gitarrist, nämlich Jörg Fennekelt, der hier als Songwriter fungiert, und der Drummer Christian, genannt Wübben, tja, die mit ihren weiteren Bandkollegen hier wunderfeinen Blues auf die Beine stellen. Ihr könnt gleich selbst mal reinlauschen. Ich habe sie nämlich mit Father on the Road, da geht's also auf der Straße weiter sozusagen, Blues in my Heart heißt die Scheibe. Und die ist in der Tat 2025 erschienen.

Der nächste Interpret, da machen wir mal einen Sprung über den großen Teich, nämlich Duke Robillard, der eigentlich Michael Robillard heißt, ein US-amerikanischer Gitarrist und Songschreiber, der aber nicht nur Blues macht, sondern wie so oft in vielen Musikrichtungen haben die Musiker natürlich unterschiedliche Schwerpunkte, die sie jeweils in ihrer Musik mit einbinden. Ja, und in diesem Falle macht er außer Blues noch Jump, R&B, Swing und Roots Rock. Ja, passt ja alles irgendwie wunderbar zusammen. Ich habe für euch Duke Robillard mit When I Get Lucky.

Eine weitere Bluesband aus Deutschland habe ich jetzt für euch. Sie nennen sich Blues Deal und machen überwiegend Blues Rock. Den German Blues Award, den haben sie schon ein paar Mal gewonnen, unter anderem 2024 mit dem Titel Bestes Album und frisch, kraftvoll und dabei erfahrene Musiker am Start. Und Bluesdeal, die gibt es natürlich jetzt für euch ja auch zum Reinhören. Ich habe mitgebracht für euch

Another Reason und das Ganze aus dem Album Make a Change, also eine Veränderung hervorrufen aus dem Jahr 2025.

Der nächste Musiker kommt aus New York, Dave Key nämlich. Boogie till the cows come home. Also Boogie tanzen, bis die Kühe nach Hause kommen. Wahrscheinlich sowas wie im Deutschen, bis der Arzt kommt. Ein Blues-Musiker, der schon bereits dreimal für den Blues Music Award nominiert wurde. Aus New York stammt er, spielt unter anderem Keyboard. Ja, und natürlich ist er Sänger und Songwriter. Seit 30 Jahren übrigens bereits im Musikbereich tätig. Dave Key für euch jetzt hier mit, wie gesagt, Boogie Till the Cows Come Home aus seiner Scheibe Two Trains.

gerade doch jemand am Piano richtig viel Spaß. Hier Dave Key. Billy Branch und seine Sons of Blues gibt es jetzt gleich hier für euch zu hören. Ja, und wir haben natürlich nicht nur die Blues-Notes als Blues-Sendung im Angebot, wir haben noch drei weitere. Schaut einfach mal auf radioregentrude.de vorbei, der Reiter Sendeformate gibt euch Auskunft, was in welcher Sendung drin steckt. Ja, und wenn ihr zu einem ganz bestimmten Genre eine Sendung sucht, empfehle ich euch unseren Showfinder, den findet ihr auch auf unserer Homepage. Da stehen verschiedene Musikgenres und darunter dann jeweils die Sendungen, die ihr einschalten könnt, für genau diese Musik dann zu hören. Billy Branch jetzt für euch mit Call Your Bluff.

Mit Atua Blues habe ich gleich ein ganz besonderes Musikprojekt für euch. Die machen so eine Mixtur aus, unter anderem Country, Soul und Blues natürlich. Eine Formation, in der unter anderem Grant Howard zu hören ist, und das ist ein Maori-Blues-Musiker, und er ist aber hier nicht alleine, sondern David Noel ist auch noch dabei, und zwar der Sänger der Formation. Wir hören Atua Blues jetzt gemeinsam hier mit Fisherman. Eine Runde angeln.

zum nächsten Musiker muss ich, glaube ich, gar nicht viel sagen. Er hat in diesem Jahr das Album B.B. King's Blues Summit rausgegeben und er wird gleich zu hören sein. In Begleitung einer weiteren großen Bluesgröße, nämlich Kenny Wayne Shepherd. Das ist die Begleitung und der Interpret ist Joe Bonamassa.

nächste Band, ja, die kommt aus einem Land, das man vermutlich nicht an erster Stelle nennen würde, würde man nach Ländern gefragt, aus dem viel Blues kommt. Aber in der Tat, sie kommen aus Neuseeland. Bibi and the Blues Ballads nämlich. Und von denen hören wir jetzt I Can Tell.

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1: Ein Song mit Mitwip-Garantie hier. Moment. Frosch im Hals. Bibi und die Ballets. Crystal Shawanda, auch das eine, wie ich finde, sehr, sehr interessante Musikerin. Mit Wurzeln in Kanada, eine Musikerin, die auch indianische Wurzeln hat, kommt eigentlich aus der Country Music, macht aber inzwischen Blues und den Juno Award, den hat sie auch schon 3-mal gewonnen. Und wir hören Crystal Shawanda jetzt hier mit Sing Pretty Blues.

Eben gewaltig hier, Crystal Schawanda. Ihr hört immer noch die Blues Notes hier auf Radio Regentrude, heute in einer einstündigen Ausgabe. Und passend für Ostern habe ich natürlich jetzt für euch ein paar Eier musikalischer Art, auch noch Dinosaurier-Eier. Die sind schnell gesucht und vor allem schnell gefunden. Billy Thompson.

Ja, Sommer ist natürlich noch nicht. Man ist ja schon froh, dass nicht mehr so bitterkalt draußen ist. Morgens und abends natürlich schon noch frisch, aber tagsüber geht ja schon wieder ein bisschen. Aber man darf ja mal vom Sommer träumen. Das tut jetzt auch Dexton mit Cruisin' in the Summertime.

Johnny Johnson, der übrigens schon früh das Klavierspielen erlernte, der hatte sein kleines Problem. Er hat die Bank gesprengt, ja, und vermutlich weiß er nicht, wohin mit den ganzen Moneten. Broke the bank.

Ja, so schnell geht eine Stunde vorbei. Da sind wir doch schon am Ende der Sendung angekommen. Einen Titel habe ich noch für euch. Kim Wilson, nämlich, die wünscht sich ein Pferd. Naja, warum auch nicht, oder? Gut geeignet zum Ostereier einsammeln sozusagen. Ja, hat man ein bisschen Ladekapazität und ist auch noch umweltfreundlich, das Tier. Ich sage ganz, ganz herzlich Dankeschön und wünsche euch noch ganz viel Spaß hier im nachfolgenden Programm. Katie Wilson mit Gotta Have a Horse.

Zirania Terry mit Fieber, ja, und damit herzlich willkommen hier zur heutigen Ausgabe unseres Rhythm Train, ja, unbekanntes bzw. ungewohntes Intro. Heute habe ich mal lauter alte Bekannte für euch. Fieber ist ja ein recht bekannter Titel, der von vielen, vielen schon interpretiert wurde und gecovert wurde, unter anderem von Peggy Lee und vielen weiteren. Deswegen hier jetzt mal als Intro und weiter geht's mit Tino Zietsche, und auch der hat einen bekannten Song mit im Gepäck, den viele von euch vermutlich kennen, zumindest die Älteren, nämlich Personal Jesus.

Tino Zetsche, ein, wer ihn nicht kennt, deutscher Blues- und Rockmusiker, der sich hier dieses Depeche Mode-Titels angenommen hat. 1989 erschienen und das Album, auf dem ihr diesen Song findet, das ist Solitary Man. Weiter geht es jetzt hier mit Jonathan Wilson, The Way I Feel.

zwei Künstlerinnen, die ganz hervorragend Piano spielen können, gibt es jetzt für euch hier zu hören. Und zwar nennen sie sich nicht grundlos Queens of Piano. Und die haben sich mal einen richtig schicken Titel von Coldplay vorgenommen, nämlich Viva La Vida.

Sie war wieder damals übrigens 2008 erschienen auf dem gleichnamigen Album der Band Coldplay. 2009 gab es auch noch einen Grammy. Und ja, nach Violet Hill war es die zweite Single-Auskopplung, ein richtig schicker Titel. Der Song wurde übrigens als Song hier so Lied des Jahres ausgezeichnet. Der nächste Titel, der ist auch so ein richtiger Klassiker, den viele von euch kennen, nämlich Unchained Melody von vielen, vielen Interpreten aufgelegt, unter anderem von den Righteous Brothers, aber ich habe nicht die Righteous Brothers hier aufgelegt, sondern Meyer Spencer.

Maya Spencer, sie stammt aus Serbien und hat sich bereits mit 4 Jahren für Musik interessiert, mit 6 Jahren Violine spielen gelernt und wir haben sie gerade mit der Unchained Melody gehört. Es wird wieder ein bisschen bluesig mit Albert Castilla. You can't judge a book from its cover. Also du kannst ein Buch nicht alleine vom Einband her beurteilen, recht hat er.

Ashley McBride, die hat sich mal eines richtig genialen Rolling Stones Songs angenommen und hier kommt I Can't Get No Satisfaction.

Hört den Hülsenschwein hier auf. Radio Regentrude heute mal in einer Sonderausgabe. Lauter alte Bekannte an Bord. Und die nächste Formation, ja, die nennen sich Deutsch-Britische Fachwerkstatt für Popularmusik und haben sich mal mit einem Titel beschäftigt, den wahrscheinlich sehr, sehr viele kennen, nämlich einen Song von Leonard Cohen. Und nein, jetzt kommt nicht Halleluja, sondern First We Take Manhattan.

Den Titel findet ihr übrigens auf dem Album Moi Tachi Cohen. Ja, und wenn ihr wissen möchtet, was wir außer Sendungen wie dieser, den Rhythm Train, den ihr gerade eingeschaltet habt, noch so im Angebot haben, über 40 Sendeformate sind es inzwischen, aber uns gibt es ja auch schon seit 2010. Schaut einfach mal auf radioregentrude.de vorbei, der Reiter Sendeformate. Da findet ihr zu jeder unserer Sendungen eine kleine Inhaltsangabe. Und wenn ihr was zu einem bestimmten Genre sucht, dann empfehle ich euch unseren Showfinder. Da sind nämlich alphabetisch sortiert viele unterschiedliche Genres aufgelistet und darunter steht dann jeweils, welche Sendung ihr einschalten könnt, wenn ihr genau diese Musikrichtung dann hören möchtet. Was ihr jetzt hören könnt, kann ich euch direkt verraten, nämlich einen Titel, der vom Bruder und dem Vater der Musikerin geschrieben wurde und im November 81 rausgekommen ist. Cambodia nämlich, und hier kommt, nein, nicht Kim Wilde, sondern Second Version.

Art of Infinity habe ich jetzt auch gelegt für euch. Und die beschäftigen sich mit etwas, was uns täglich umgibt, nämlich die Zeit. Hier geht es mal um die Entdeckung der Zeit. The Discovery of Time.

Ja, die Entdeckung der Zeit. Die Natur kennt ja keine Zeit, höchstens Jahreszeiten, aber die haben ja wenig mit der Zeit an sich zu tun. Aber der Mensch, der braucht scheinbar die Zeit oder auch nicht. Es geht jetzt weiter mit Delane. Die kommen ja eigentlich aus dem Symphonic-Metal-Bereich, aber die können auch anders. Hier kommt der akustische Beweis, nämlich Such a Shame.

erschienen auf dem Album It's My Life von Talk Talk aus dem Jahr 1984 im Original. Wir haben hier gerade Delaney gehört mit Such a Shame. Bo Diddley, der hat jetzt seinen Titel im Gepäck, den haben wir in der ersten Hälfte der Sendung schon von einem anderen Interpreten gehört, nämlich You Can't Judge a Book by its Cover.

Ein bisschen Glamrock von Australien bzw. aus Australien gibt es jetzt für euch ein richtiger Klassiker mit We Will Rock You und hier sind für euch Croissant.

Richtig schicke Live-Aufnahme, aber damit sind wir leider auch schon am Ende der Sendung angekommen. Aber nach mir geht es hier richtig schick weiter. Also weiter dranbleiben, auf jeden Fall weiter lauschen. Ich habe jetzt noch einen Titel für euch und der kommt von der E3 Acoustic Band mit Wish You Were Here. Und damit sage ich ganz, ganz herzlich Dankeschön fürs Lauschen. Ich wünsche euch noch ganz viel Spaß hier im nachfolgenden Programm und sage Tschüss, bis zum nächsten Mal.

0: Moin und hallo zusammen. Wir begrüßen euch ganz herzlich zu einer neuen Ausgabe unserer Sendung und wünschen euch wie immer viel Spaß in der nächsten Stunde.
1: Ja, ich sage auch nochmal Moin und ich hoffe, ihr habt gute Laune und seid mit uns am Start. Womit starten wir?
0: Heute geht's los mit Mark van Slow mit seinem Song You and I.
1: Viel Spaß!

0: Das war David Moss mit How G.
1: Ja, und jetzt haben wir einen Longplayer für euch. 10 Minuten gibt's jetzt was von der Boys Town Gang. Can't take my eyes off of you.

0: Ja, das war Sylvie Vartan. I don't want the night to end.
1: Ja, ihr hört hier die Feelgood Party mit Ines und Holger bei Radio Regentrudel. Und weiter geht es jetzt mit Stevie B und dem Song No Escape.

0: Ja, My Knight in Black Leather. Hättet ihr es gedacht, wer das ist? Habt ihr es schon gehört, an der Stimme erkannt? Das war Bette Midler.
1: Ja, klasse Song. Und weiter geht's jetzt mit dem nächsten. Hier sind Zivago und Claudio Mangione. Nee, Mangione. So viel Zeit muss sein. Celebrate the Love.

Ja, das war Agnetha Fältskog mit I Won't Let You Go. Und der nächste Song kommt von Konkan und heißt I Beg Your Pardon.

0: Ja, Turn It Around, das war doch mal ein Stampfer von Four Strings.
1: Ja, und das war's auch schon wieder von uns für heute. Wir bedanken uns fürs Zuhören und hoffen natürlich, ihr seid beim nächsten Mal wieder mit am Start.
0: Ja, das freut uns dann, wenn ihr dabei seid und wir sagen Ciao.
1: Ja, und unser letzter Song kommt heute von Zeta Funk und heißt Another Star. Ciao!

Ich wünsche einen wunderschönen guten Abend. Yep, heute gibt es mal wenig gesabbelt, dafür umso mehr Musik, weil ich habe mal beschlossen, ich mache mal eine Wauzis Favorite in Metal, und zwar 2025 und 2026. Das heißt, ihr könnt mal so ein bisschen Teil davon mithören, was ich mir so auf mein Handy packe und dann begeistert lausche. Das war übrigens jetzt eben Midnight City mit Back to Your Heart. Und ja, offiziell war es Hair Metal, aber was das jetzt mit Haare schütteln zu tun hat, ich fand es eher ein bisschen Rock, aber ist egal, trotzdem, ich mag die Band und vor allen Dingen die Musik, sonst hätte ich es ja heute nicht dabei. Als nächstes rausgesucht, Textures mit At the Edge of Winter, auch 2026 erschienen. Und ist sich Prog-Battle.

Ach, das ist doch genau die richtige Musik, wenn man so nach einem echt nervigen Dienst nach Hause fährt. Als nächstes haben wir hier mal Modern Metal. Ich weiß immer noch nicht so genau, ob ich das jetzt als Pop-Metal bezeichnen soll, aber ich glaube, dafür würden mich ein paar Leute erschlagen. It's a Lie, und zwar mit One Way to Rock.

und du gibst erstmal drei Stück am Stück. Und was das Schöne ist, das ist ja alles Metal, ne? Die sind nicht alle 2:30 lang, die Songs. Ja, ich habe letztens, weiß ich gar nicht, ich glaube, so eine Pop-ähnliche Sendung gemacht. Da habe ich für 2 Stunden 36 Titel gebraucht. Das war schon ein bisschen krass. Ja, jetzt habe ich dann für euch Alien Gods mit Flame of Ember Down. Danach Vision Divine mit A Clockwork Reverie. Und Mentalist mit dem Earthbreaker. Und insgesamt sind wir dabei fast 17 Minuten.

und auch ein klein bisschen Trash-Metal habe ich natürlich im Angebot heute. Ja, auch sowas höre ich manchmal, aber nur wenn es nicht ganz so trashig ist. Megadeth, Hey God.

Ja, mit seinen 3 Minuten 28 war das heute ein absoluter Shortplayer. Als nächstes im Angebot Evermore mit der Nightstar Odyssee ist Power Metal und 6 Minuten 30.

Und als nächstes habe ich mal eine rein weibliche Metalband, nämlich Venus 5, rausgesucht von ihrem letzten Album Far Away. Ist auch irgendwie Modern Metal, was auch immer das sein soll.

Ach ja, schöner Song, finde ich. Und ich muss gestehen, Venus 5 höre ich insgesamt immer wieder gerne. Jetzt haben wir mal wieder ein bisschen Metal. Ein Kurzplayer, 3:33, exakt sogar. Ballett mit Open Fire.

Ich liebe diese Musik gerne. Als nächstes mal ein bisschen Melodic Power Metal und zwar von Terra Atlantica, Haste the Sail.

Und wie wäre es jetzt mal mit Paradise Lost? Und das ist auch schon wieder so ein richtig schöner Gothic Doom Metal Song mit 7 Minuten und 7 Sekunden. Bestimmt Zufall. Danach habe ich im Angebot Majestica mit Mega True. Und naja, dann haben wir die Zeit um. Danach habe ich nochmal für euch Symphonity, The Great of Fantasy. Das sind dann auch nochmal 7 Minuten 30, damit sind wir schon bei 14. Und wir haben die 20 Minuten voll mit drei Songs. Ich liebe es.

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1: Ja, ja, ja, ja. Den nächsten Song, den gibt's gar nicht, weil ist ja nächster Song von einem anderen Album. 2025 hatte Strahle ihr Album rausgebracht. Und zwar habe ich vom Reformation, das ist eine EP, rausgesucht. Das ist so Hard Rock und Heavy Metal, so mal wieder ein fließender Übergang. Rausgesucht den Song Destined for Desire.

Und irgendwie so ein bisschen Melodic Metal darf ja auch auf gar keinen Fall fehlen. Deswegen Mantric Momentum mit The Highest Mountain.

Ach ja, das ist das Schöne, ne? Ich meine jetzt mal ganz ehrlich, so bei diesen 2 Stunden kriegt man jetzt so einen richtig schönen Überblick, wie bunt Metal eigentlich ist. Nein, das ist nicht nur Kreisch und Brüll. Metal ist richtig geile melodische Musik. Deswegen jetzt auch nochmal Melodic Power Metal und zwar von Cristiano Filippinis Flames of Heaven, Entschuldigung. Rausgesucht von denen jetzt mal The Power of Stars.

Ein bisschen klassischen Heavy Metal kann man auch immer mal wieder gerne hören. Deswegen habe ich mir mal Rosario rausgepackt, gepickt und da mal den Titel Crusader.

was ja heute noch viel, viel zu kurz gekommen ist, ist Symphonic Metal. Deswegen holen wir das ja erstmal nach, und zwar mit Mistfall und Sleep in the Abyss.

Ach ja, wo wir denn gerade beim Symphonic Metal waren, wie wär's denn jetzt mal mit Epic Symphonic Power Metal? Gibt's auch. Memories of Old, und zwar mit ihrem Song Fly Away Together.

Und damit sind wir auch am Ende der Sendung angekommen. Ist schon wieder vorbei. 2 Stunden um. Ich hoffe, die Musik hat euch gefallen und ich hoffe, die letzten 2 Stunden waren für euch ungefähr so wie für mich. Sehr kurzweilig. Und naja, vielleicht war ja das eine oder andere dabei, wo ihr euch nochmal schlau gemacht habt und gesagt habt, das könnte mich interessieren. Wo ist meine Wunschliste? Der nächste Geburtstag kommt bestimmt. Ich wünsche euch eine gute Nacht. Schlaft schön, träumt ganz, ganz was Schönes. Und wenn ihr morgen wieder aufwacht, wünsche ich euch alles das, was ihr euch wünscht und noch ein ganz kleines bisschen mehr. Gute Nacht sage ich jetzt mit A Segment und Call for Heaven.

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Und einen wunderschönen guten Abend hier bei Radio Regentut, in der Negenhutgruppe von Rock ob Platt. Erstmal schöne Gröde, wir rennen den Krankenhausfunk, dann geschlossen Krankenhäuser Richtung Stream, Richtung Chat, wäre schön für sie dort zu wählen. Ja, als allererstes hätte ich von der Band Black Dwarf den Song Formally to Be hat. Und ich wollte noch mal gröten, einen unserer Bewusstungsspot, nämlich Frontiers Records. Da kicke ich doch gerade noch in der aktuelle, ja, Gruppe von Metal Hammer von Mai von diesen Jordan. Und was ist ein feierseitiger Bericht über Frontiers Records? Ist doch eine wunderbare So. Für welche Fähigkeiten habe ich jetzt eigentlich Werbung gemacht? Für uns? Für Frontiers oder für einen Metal Hammer? Egal, ich trinke Bier, ist nun mal so. Als nächstes habe ich den Don Dokken, der wie ein wunderbarer Song hier sind. Crash and Burn.

Und man möchte schon sagen, die ganz interessante Begleitband hätte Gaudi Don Docken dabei hat. Am Bass Peter Baltes, be accept, und jetzt be Dirk Schneider in the Old Gang und Judy Odobi. Ja, eine Gitarre John Norum, jetzt bekannt auch be Europe. Und am Schlachttüch, so ein bisschen bekannter, ja, bevor er dann be Motorhead Wien ist und jetzt be in Scorpions, die Gaudi Mickey D. Kommen wir zur nächsten Band, Leaves Eyes, auch sehr schön. Du habt sich mal einen Song gezeugt und sich die Sängerin von Visions of Atlantis mitgenommen, die Clementine Delaunay, und hier ist Black Butterfly.

und Hüte Lisse Sendung habe ich 6 Songs zu bieten, die im Original von Vinyl sind. Zum Beispiel eben Don Doggen, der nächste auch. Und Timmy Hager, der hat dann auch mal so gesagt, ja, was fehlt uns eigentlich und wo war für Hüte durchstört? Der hat damals schon gewusst, hier ist Privacy.

Oh, so Ludwig zum Angeben könnte man auch sagen, bei diesem Song am Bass hätte so einer spielt. Ja, hätte wie dem einen bisschen mehr Heger auch nicht ihr Gitarre spielen dürfen. Ist Eddie Van Halen. Bei Eagles Fly hätte er sich wohl nicht das dürfen, dann doch wohl, Leute. So ein Ludwig zum Angeben. Wunderbar so. Beim nächsten Song würde man sagen, der eine oder andere sagt, oh, man würde irgendwann dran denken, was du immer hast oder sonst was. Irgendwie Malmsteen, der mit dem nächsten Song mal so richtig am Punkt bräuchte ist. 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

Wie ist ein Song, wo man sagen, hat sich zwei Künstler zusammen und einmal Jack Russell, nee, nicht Italia, sondern der ehemalige Sänger von Great White und Tracy Guns, so, ja, der Gründer von LA Guns, ist auch wie Guns N' Roses so B-Wen und der hat dann mal ein Album zusammen und hat sie dann wunderbar hinkriegt. Hier sind sie mit Tell Me Why.

Beim nächsten Künstler wird man sagen, ewig ist es schon der B. Fay und 80 habe ich das erstmal live erlebt. Ja, im Open Scorpions ist erwähnt, B-UFO, von dem Shaggy Kamsklor, Michael Schenker, hier ist er mit seiner Band MSG und zu sehen, Don't Sell Your Soul.

So ist ja immer so eine Sogsicht heulen, dann wird das verkehrt, dann ist er ein bisschen mangelhaft und wie auch immer. Ja, dummer Zipient, Red Depp, sich auch gerade Gedanken macht, und sagt, mangelhafte Kommunikation ist so eine Sog, oder habt ihr den Song gut gemacht, hier ist Lack of Communication.

So, wir können uns alle noch ändern. Letzter Weg, Donnerstag, ein wunderbarer Vollmond. Ich habe ein bisschen Lütbeten von denen auch beeinflussen, Loten, bringen wir stellen eine Playlist. Und ich habe keinen besseren Song von der Szene, den kommen Leute, diese Ghosts und Hunters.

Und obendrein ist das ja auch nur ein Soundtrack von einem Halloween-Film, von daher eine wunderbare Sorge. Passende Show, der nächste Song. Eine Band, ja, irgendwie die Taufhalter kommen. Hier kommt Strange Ways mit Danger in Your Eyes. Who are those guys?

Ohne Griff, ich hab das schon, wer hört das verräterische Knacken? Ja, im Original ist der Song halt noch von Vinyl wen. Beim nächsten Song würde ich sagen, ah, der Gaudi Ozzy Osbourne, der ist ja ein bisschen kritisch wen. Du hättest dich doch so mal Gedanken muckt über so einen Priester, der sich immer so über ihn lustig muckt hat und sonstiges hört. Und dann habt ihr ihn mal erwischt, wie der Sog. Ja, das muckt man halt nicht, wofür man Geld betont, beim Priester mit meinem Finger üben. Ganz klar, Ozzy hat sich gesagt, das gibt einen Song und hier ist er, Miracle Man.

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Liebe Radio Regentour, wir öfter schon Special Smoke über einige Bands. Zum Beispiel Bab, ja, Rosenstolz ist doch wen und Oak Leaves Eyes. Und die habt ein aktuelles EP Rootbreak vor 2 Wochen und habt dann wunderbaren Song, den wollte ich auch gerne spielen hier, Song of Darkness. Nuki Groot passt, genau.

In der aktuellen Cheat ist es wichtig, die Ruhe zu bewahren und zu säcken, nicht mit den Säbelrasseln, sondern irgendwie nur denken, Speeder und ganz sich darauf verbrüchen. 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